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0: Es la hora 23 en punto. La temperatura 32 grados, 4 décimas.
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0: Es la hora 4 en punto. La temperatura 30 grados 2 décimas.
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0: Es la hora 7 en punto. La temperatura 29 grados.
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3: Hallo und herzlich willkommen zu Nachrichten im Fokus heute am Samstag, den 1. August.
2: Nationale Nachrichten.
3: Arbeitsschutz in Paraguay. Ministerium bündelt Kräfte nach Serie schwerer Arbeitsunfälle. Reagierend auf

0: Zudem stellt die Behörde klar, dass der Schutz durch die Sozialversicherung IPS ab dem ersten Arbeitstag gilt, auch in der Probezeit, und verunfallte Mitarbeiter während des Krankengeldes gesetzlich vor Kündigung geschützt sind. Katastrophenschutz. Paraguay wappnet sich im Departement Alto Paraguay gegen El Niño. Verteidigungsminister Oscar González leitet in Fuerte Olimpo eine hochrangige Arbeitssitzung zur Erstellung eines Notfallplans für das Departement Alto Paraguay. Ziel der Koordinationsrunde, an der unter anderem der Gouverneur, die Führung der Streitkräfte, die Polizei und das nationale Notfallsekretariat SEN teilnahmen, ist das Bündeln von Ressourcen und Zuständigkeiten bei möglichen Überschwemmungen und Starkregen durch das Wetterphänomen El Niño. Die Streitkräfte stellen hierfür Transportflugzeuge der Luftwaffe, Schiffe der Marine sowie Spezialkräfte und Fahrzeuge des Heeres bereit, um im Ernstfall schnelle humanitäre Hilfe, Evakuierungen und Versorgung der Bevölkerung zu gewährleisten. Drogenprävention in Paraguay. Initiative zur Erneuerung des Notstands. Der Abgeordnete Carlos Godoy hat einen Gesetzentwurf vorgelegt, um den nationalen Notstand beim Konsum psychoaktiver Substanzen in Paraguay zu verlängern. Da die bisherige Regelung ausläuft und die Fallzahlen unter Jugendlichen steigen, setzt der Entwurf auf einen ganzheitlichen Ansatz aus Prävention, Therapie und Resozialisierung. Neu ist dabei die direkte Einbindung des Innenministeriums, um neben medizinischen Maßnahmen auch die Kriminalitäts- und Drogenbekämpfung wirksamer zu verknüpfen.
1: Internationale Nachrichten.
0: Politische Wende in Venezuela. Verhandlungen über Machtwechsel ohne Oppositionsführerin Machado. Unter starkem Druck der USA starten die venezolanische Übergangsregierung unter Delcy Rodríguez und ein Teil der Opposition Gespräche über eine politische Transition und Neuwahlen. Am Dialog nehmen auf Regierungsseite Parlamentschef Jorge Rodríguez und für die Opposition die Exilpolitikerin Dinora Figueira teil. Die populäre Oppositionsführerin Maria Corina Machado bleibt jedoch ausgeschlossen. Zudem steht das Land nach den verheerenden Erdbeben vom Juni mit über 5.500 Toten vor gewaltigen Wiederaufbauaufgaben. Neues Weltraumteleskop. NASA vor Start des Nancy Grace Roman Teleskops. Die NASA schließt die Vorbereitungen für den Start des Nancy Grace Roman Teleskops ab, das mit einem 100-mal größeren Sichtfeld als das Hubble-Teleskop einen neuen Blick auf das Universum ermöglichen soll. Das für Ende August geplante Observatorium wird im Langridge-Punkt L2 positioniert, um dunkle Energie, Galaxien und Exoplaneten zu erforschen. Durch die Kombination aus enormer Schärfe und Weitwinkel-Panoramablick kann das Roman-Teleskop in nur einem Monat die Hälfte der Sterne unserer Milchstraße erfassen. Eine Aufgabe, für die Hubble ein Jahrhundert bräuchte. Die Forscher erhoffen sich von den täglich gesendeten 11 Terabyte an Daten grundlegende Erkenntnisse, die das bisherige Standardmodell der Kosmologie herausfordern könnten. Migrationskrise in Ceuta. Partnerstaaten verschärfen Kontrollen und fordern Grenzschutz. Nach der Ankunft von Zehntausenden Migranten in der spanischen Exklave Ceuta droht Italien mit einer Aussetzung des Schengen-Abkommens und führt selektive Grenzkontrollen für Einreisende aus Spanien ein. Ebenso verschärft Frankreich seine Kontrollen, während die EU-Kommission Spanien unterstützt durch Frontex-Angebot. Bundeskanzler Friedrich Merz forderte die konsequente Sicherung der EU-Außengrenzen und die Rücknahme der Geflüchteten durch Marokko.
1: Sportnachrichten.
0: Vom Chaco nach Asunción. Unvergessliche Tage bei den nationalen Schulspielen. Für die Schülerinnen der Schule Pozo Amarillo Osteniente Igala Fernandez wird die Teilnahme an den nationalen Schulspielen in Asunción zu einem prägenden Erlebnis. Nach stundenlanger Anreise aus dem Chaco traten die Nachwuchsathleten erstmals auf einem echten Sporthallenboden statt auf gewohntem Sandplatz an, um sich für die internationale Phase in Ecuador zu qualifizieren. Neben den sportlichen Wettkämpfen

0: machten auch Prämien wie die erste Hotelübernachtung die Reise für das gesamte Team unvergesslich. Paraguays Fußballliga erzielt Rekord bei effektiver Spielzeit. Der paraguayische Fußballverband APF verzeichnet nach zwei Spieltagen der Clausura 2026 eine historische effektive Spielzeit von durchschnittlich 57 Minuten und 14 Sekunden. Durch die konsequente Umsetzung der neuen IFAB-Regeln gegen Zeitspiel hat sich die Liga spürbar dynamisiert. Damit liegt Paraguay aktuell sogar vor europäischen Top-Ligen wie der Bundesliga oder La Liga.
1: Lokale Nachrichten.
0: Einladung zum Remate Multirazas. Am Montag, den 3. August, findet die Multirassenversteigerung statt. Die Veranstaltung beginnt um 19 Uhr im Recinto Ferial Rodeo Neuland. Bei der Versteigerung werden Rinder verschiedener Rassen und Zuchtlinien von mehreren eingeladenen Zuchtbetrieben angeboten. Organisiert wird die Veranstaltung von Expo Rodeo Neuland. Gezeichnet Ferdinand Krüger, Kommission für Versteigerungen Expo Rodeo Neuland. Sie hören den Wetterbericht für heute Samstag, den 1. August. Am Morgen startet der Tag durchgehend sonnig und klar. Die Temperaturen bewegen sich zwischen 28 und 31 Grad. Der Wind weht mäßig aus Norden. Am Nachmittag ziehen erste Wolken auf und das Wetter wird etwas wechselhafter. Bei Höchstwerten von 33 bis 34 Grad, gefühlt bis zu 40 Grad, wechseln sich Sonne und Wolken ab. Am Abend verdichtet sich die Bewölkung zunehmend, die Temperaturen kühlen spürbar auf 26 Grad ab und der Wind weht weiterhin schwach aus östlichen Richtungen. Das waren die Nachrichten für heute, Samstag, den 1. August. Am heutigen 1. August wird in Paraguay der nationale Tag des Feuerwehrmanns begangen. Das Datum geht auf das Gesetz 3918 aus dem Jahr 2009 zurück und erinnert an den aufopferungsvollen Einsatz der Feuerwehr während der Tragödie im Supermarkt Iguabulaños am 1. August 2004. Dieser Tag steht im Zeichen des Dankes an die vielen ehrenamtlichen Feuerwehrleute im ganzen Land, die täglich ihr Leben für die Sicherheit der Gemeinschaft riskieren. Rund um dieses Datum führen die Einheiten der Freiwilligen Feuerwehr zudem traditionell ihre jährlichen Spendenaktionen durch, um die Ausrüstung und den Betrieb ihrer Wachen zu sichern. Damit schließt der Nachrichtenblock für diese Woche. Ich freue mich, dass Sie mich begleitet haben und verabschiede mich hier von Ihnen. Bis zum nächsten Mal. Auf Wiederhören und bis dann.

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Mann erreichte seine Hand. 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

0: Es la hora 9 en punto. La temperatura 30 grados 5 décimas.
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0: Es la hora 10 en punto. La temperatura 32 grados 2 décimas.
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3: Hallo und herzlich willkommen zu Nachrichten im Fokus heute am Samstag, den 1. August.
2: Nationale Nachrichten.
3: Arbeitsschutz in Paraguay. Ministerium bündelt Kräfte nach Serie schwerer Arbeitsunfälle. Reagierend auf rund 12 tödliche oder schwere Arbeitsunfälle im Monat Juli hat das paraguayische Arbeitsministerium MTESS eine interinstitutionelle Arbeitsgruppe ins Leben gerufen. Zusammen mit Staatsanwaltschaft, Polizei und Marinepräfektur soll ein schnelles, einheitliches Protokoll zur Ermittlung von Unfallursachen und Arbeitsschutzverstößen etabliert werden. Neben strengeren Kontrollen von Schutzausrüstung, Schulungen und Sicherheitsbeauftragten setzt das Ministerium auf Prävention und Aufklärung. Zudem stellt die Behörde klar, dass der Schutz durch die Sozialversicherung IPS ab den ersten Arbeitstag gilt, auch in der Probezeit. Und verunfallte Mitarbeiter während des Krankengeldes gesetzlich vor Kündigung geschützt sind. Katastrophenschutz. Paraguay wappnet sich im Departement Alto Paraguay gegen El Niño. Verteidigungsminister Oscar González leitet in Fuerte Olimpo eine hochrangige Arbeitssitzung zur Erstellung eines Notfallplans für das Departement Alto Paraguay. Ziel der Koordinationsrunde, an der unter anderem der Gouverneur, die Führung der Streitkräfte, die Polizei und das nationale Notfallsekretariat SEN teilnahmen, ist das Bündeln von Ressourcen und Zuständigkeiten bei möglichen Überschwemmungen und Starkregen durch das Wetterphänomen El Niño. Die Streitkräfte stellen hierfür Transportflugzeuge der Luftwaffe, Schiffe der Marine sowie Spezialkräfte und Fahrzeuge des Heeres bereit, um im Ernstfall schnelle

0: Prävention, Therapie und Resozialisierung. Neu ist dabei die direkte Einbindung des Innenministeriums, um neben medizinischen Maßnahmen auch die Kriminalitäts- und Drogenbekämpfung wirksamer zu verknüpfen.
1: Internationale Nachrichten.
0: Politische Wende in Venezuela. Verhandlungen über Machtwechsel ohne Oppositionsführerin Machado. Unter starkem Druck der USA starten die venezolanische Übergangsregierung unter Delcy Rodríguez und ein Teil der Opposition Gespräche über eine politische Transition und Neuwahlen. Am Dialog nehmen auf Regierungsseite Parlamentschef Jorge Rodríguez und für die Opposition die Exilpolitikerin Dinora Figuera teil. Die populäre Oppositionsführerin Maria Corina Machado bleibt jedoch ausgeschlossen. Zudem steht das Land nach den verheerenden Erdbeben vom Juni mit über 5.500 Toten vor gewaltigen Wiederaufbauaufgaben. Neues Weltraumteleskop. NASA vor Start des Nancy Grace Roman Teleskops. Die NASA schließt die Vorbereitungen für den Start des Nancy Grace Roman Teleskops ab, das mit einem 100-mal größeren Sichtfeld als das Hubble-Teleskop einen neuen Blick auf das Universum ermöglichen soll. Das für Ende August geplante Observatorium wird im Langridge-Punkt L2 positioniert, um dunkle Energie, Galaxien und Exoplaneten zu erforschen. Durch die Kombination aus enormer Schärfe und Weitwinkel-Panoramablick kann das Roman-Teleskop in nur einem Monat die Hälfte der Sterne unserer Milchstraße erfassen. Eine Aufgabe, für die Hubble ein Jahrhundert bräuchte. Die Forscher erhoffen sich von den täglich gesendeten 11 Terabyte an Daten grundlegende Erkenntnisse, die das bisherige Standardmodell der Kosmologie herausfordern könnten. Migrationskrise in Ceuta. Partnerstaaten verschärfen Kontrollen und fordern Grenzschutz. Nach der Ankunft von Zehntausenden Migranten in der spanischen Exklave Ceuta droht Italien mit einer Aussetzung des Schengen-Abkommens und führt selektive Grenzkontrollen für Einreisende aus Spanien ein. Ebenso verschärft Frankreich seine Kontrollen, während die EU-Kommission Spanien unterstützt durch Frontex-Angebot. Bundeskanzler Friedrich Merz forderte die konsequente Sicherung der EU-Außengrenzen und die Rücknahme der Geflüchteten durch Marokko.
1: Sportnachrichten.
0: Vom Chaco nach Asunción. Unvergessliche Tage bei den nationalen Schulspielen. Für die Schülerinnen der Schule Pozo Amarillo aus Teniente Igala Fernández wird die Teilnahme an den nationalen Schulspielen in Asunción zu einem prägenden Erlebnis. Nach stundenlanger Anreise aus dem Chaco traten die Nachwuchsathleten erstmals auf einem echten Sporthallenboden statt auf gewohntem Sandplatz an, um sich für die internationale Phase in Ecuador zu qualifizieren. Neben den sportlichen Wettkämpfen machten auch Premieren wie die erste Hotelübernachtung die Reise für das gesamte Team unvergesslich. Paraguays Fußballliga erzielt Rekord bei effektiver Spielzeit. Der paraguayische Fußballverband APF verzeichnet nach zwei Spieltagen der Clausura 2026 eine historische effektive Spielzeit von durchschnittlich 57 Minuten und 14 Sekunden. Durch die konsequente Umsetzung der neuen IFAB-Regeln gegen Zeitspiel hat sich die Liga spürbar dynamisiert. Damit liegt Paraguay aktuell sogar vor europäischen Top-Ligen wie der Bundesliga oder La Liga.
1: Lokale Nachrichten.
0: Einladung zum Remate Multirazas. Am Montag, den 3. August, findet die Multirassenversteigerung statt. Die Veranstaltung beginnt um 19 Uhr im Recinto Ferial Rodeo Neuland. Bei der Versteigerung werden Rinder verschiedener Rassen und Zuchtlinien von mehreren eingeladenen Zuchtbetrieben angeboten. Organisiert wird die Veranstaltung von Expo Rodeo Neuland. Gezeichnet Ferdinand Krüger, Kommission für Versteigerungen Expo Rodeo Neuland. Sie hören den Wetterbericht für heute Samstag, den 1. August. Am Morgen startet der Tag durchgehend sonnig und klar. Die Temperaturen bewegen sich zwischen 28

0: 20 und 31 Grad. Der Wind weht mäßig aus Norden. Am Nachmittag ziehen erste Wolken auf und das Wetter wird etwas wechselhafter. Bei Höchstwerten von 33 bis 34 Grad, gefühlt bis zu 40 Grad, wechseln sich Sonne und Wolken ab. Am Abend verdichtet sich die Bewölkung zunehmend, die Temperaturen kühlen spürbar auf 26 Grad ab und der Wind wird weiterhin schwach aus östlichen Richtungen. Das waren die Nachrichten für heute, Samstag, den 1. August. Am heutigen 1. August wird in Paraguay der nationale Tag des Feuerwehrmanns begangen. Das Datum geht auf das Gesetz 3918 aus dem Jahr 2009 zurück und erinnert an den aufopferungsvollen Einsatz der Feuerwehr während der Tragödie im Supermarkt Iguabulaños am 1. August 2004. Dieser Tag steht im Zeichen des Dankes an die vielen ehrenamtlichen Feuerwehrleute im ganzen Land, die täglich ihr Leben für die Sicherheit der Gemeinschaft riskieren. Rund um dieses Datum führen die Einheiten der Freiwilligen Feuerwehr zudem traditionell ihre jährlichen Spendenaktionen durch, um die Ausrüstung und den Betrieb ihrer Wachen zu sichern. Damit schließt der Nachrichtenblock für diese Woche. Ich freue mich, dass Sie mich begleitet haben und verabschiede mich hier von Ihnen. Bis zum nächsten Mal. Auf Wiederhören und bis dann.
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0: Es la hora 14 en punto. La temperatura 38 grados 6 décimas.
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1: Hallo und herzlich willkommen zu Nachrichten im Fokus heute am Samstag, den 1. August.
0: Nationale Nachrichten.
1: Arbeitsschutz in Paraguay. Ministerium bündelt Kräfte nach Serie schwerer Arbeitsunfälle. Reagierend auf rund 12 tödliche oder schwere Arbeitsunfälle im Monat Juli hat das paraguayische Arbeitsministerium MTESS eine interinstitutionelle Arbeitsgruppe ins Leben gerufen. Zusammen mit Staatsanwaltschaft, Polizei und Marinepräfektur soll ein schnelles, einheitliches Protokoll zur Ermittlung von Unfallursachen und Arbeitsschutzverstößen etabliert werden. Neben strengeren Kontrollen von Schutzausrüstung, Schulungen und Sicherheitsbeauftragten setzt das Ministerium auf Prävention und Aufklärung. Zudem stellt die Behörde klar, dass der Schutz durch die Sozialversicherung IPS ab den ersten Arbeitstag gilt, auch in der Probezeit, und verunfallte Mitarbeiter während des Krankengeldes gesetzlich vor Kündigung geschützt sind. Katastrophenschutz. Paraguay wappnet sich im Departement Alto Paraguay gegen El Niño. Verteidigungsminister Oscar González leitet in Fuerte Olimpo eine hochrangige Arbeitssitzung zur Erstellung eines Notfallplans für das Departement Alto Paraguay. Ziel der Koordinationsrunde, an der unter anderem der Gouverneur, die Führung der Streitkräfte, die Polizei und das nationale Notfallsekretariat SEN teilnahmen, ist das Bündeln von Ressourcen und Zuständigkeiten bei möglichen Überschwemmungen und Starkregen durch das Wetterphänomen El Niño. Die Streitkräfte stellen hierfür Transportflugzeuge der Luftwaffe, Schiffe der Marine sowie Spezialkräfte und Fahrzeuge des Heeres bereit, um im Ernstfall schnelle humanitäre Hilfe, Evakuierungen und Versorgung der Bevölkerung zu gewährleisten. Drogenprävention in Paraguay. Initiative zur Erneuerung des Notstands. Der Abgeordnete Carlos Godoy hat einen Gesetzentwurf vorgelegt, um den nationalen Notstand beim Konsum psychoaktiver Substanzen in Paraguay zu verlängern. Da die bisherige Regelung ausläuft und die Fallzahlen unter Jugendlichen steigen, setzt der Entwurf auf einen ganzheitlichen Ansatz aus Prävention, Therapie und Resozialisierung. Neu ist dabei die direkte Einbindung des Innenministeriums, um neben medizinischen Maßnahmen auch die Kriminalitäts- und Drogenbekämpfung wirksamer zu verknüpfen.
0: Internationale Nachrichten.
1: Politische Wende in Venezuela. Verhandlungen über Machtwechsel ohne Oppositionsführerin Machado. Unter starkem Druck der USA starten die venezolanische Übergangsregierung unter Delcy Rodríguez und ein Teil der Opposition Gespräche über eine politische Transition und Neuwahlen. Am Dialog nehmen auf Regierungsseite Parlamentschef Jorge Rodríguez und für die Opposition die Exilpolitikerin Dinora Figueira teil. Die populäre Oppositionsführerin Maria Corina Machado bleibt jedoch ausgeschlossen. Zudem steht das Land nach den verheerenden Erdbeben vom Juni mit über 5.500 Toten vor gewaltigen Wiederaufbauaufgaben. Neues Weltraumteleskop. NASA vor Start des Nancy Grace Roman Teleskops. Die NASA schließt die Vorbereitungen für den Start des Nancy Grace Roman Teleskops ab, das mit einem 100-mal größeren Sichtfeld als das Hubble-Teleskop einen neuen Blick auf das Universum ermöglichen soll. Das für Ende August geplante Observatorium wird im Langridge-Punkt L2 positioniert, um dunkle Energie, Galaxien und Exoplaneten zu erforschen.

0: Schutz. Nach der Ankunft von zehntausenden Migranten in der spanischen Exklave Ceuta droht Italien mit einer Aussetzung des Schengen-Abkommens und führt selektive Grenzkontrollen für Einreisende aus Spanien ein. Ebenso verschärft Frankreich seine Kontrollen, während die EU-Kommission Spanien unterstützt durch Frontex-Angebot. Bundeskanzler Friedrich Merz forderte die konsequente Sicherung der EU-Außengrenzen und die Rücknahme der Geflüchteten durch Marokko.
1: Sportnachrichten.
0: Vom Chaco nach Asunción. Unvergessliche Tage bei den nationalen Schulspielen. Für die Schülerinnen der Schule Pozo Amarilla Osteniente Igala Fernandez wird die Teilnahme an den nationalen Schulspielen in Asunción zu einem prägenden Erlebnis. Nach stundenlanger Anreise aus dem Chaco traten die Nachwuchsathleten erstmals auf einem echten Sporthallenboden statt auf gewohntem Sandplatz an, um sich für die internationale Phase in Ecuador zu qualifizieren. Neben den sportlichen Wettkämpfen machten auch Premieren wie die erste Hotelübernachtung die Reise für das gesamte Team unvergesslich. Paraguays Fußballliga erzielt Rekord bei effektiver Spielzeit. Der paraguayische Fußballverband APF verzeichnet nach zwei Spieltagen der Clausura 2026 eine historische effektive Spielzeit von durchschnittlich 57 Minuten und 14 Sekunden. Durch die konsequente Umsetzung der neuen IFAB-Regeln gegen Zeitspiel hat sich die Liga spürbar dynamisiert. Damit liegt Paraguay aktuell sogar vor europäischen Top-Ligen wie der Bundesliga oder La Liga.
1: Lokale Nachrichten.
0: Einladung zum Remate Multirazas. Am Montag, den 3. August, findet die Multirassenversteigerung statt. Die Veranstaltung beginnt um 19 Uhr im Recinto Ferial Rodeo Neuland. Bei der Versteigerung werden Rinder verschiedener Rassen und Zuchtlinien von mehreren eingeladenen Zuchtbetrieben angeboten. Organisiert wird die Veranstaltung von Expo Rodeo Neuland. Gezeichnet Ferdinand Krüger, Kommission für Versteigerungen Expo Rodeo Neuland. Sie hören den Wetterbericht für heute Samstag, den 1. August. Am Morgen startet der Tag durchgehend sonnig und klar. Die Temperaturen bewegen sich zwischen 28 und 31 Grad. Der Wind weht mäßig aus Norden. Am Nachmittag ziehen erste Wolken auf und das Wetter wird etwas wechselhafter. Bei Höchstwerten von 33 bis 34 Grad, gefühlt bis zu 40 Grad, wechseln sich Sonne und Wolken ab. Am Abend verdichtet sich die Bewölkung zunehmend, die Temperaturen kühlen spürbar auf 26 Grad ab und der Wind wird weiterhin schwach aus östlichen Richtungen. Das waren die Nachrichten für heute, Samstag, den 1. August. Am heutigen 1. August wird in Paraguay der nationale Tag des Feuerwehrmanns begangen. Das Datum geht auf das Gesetz 3918 aus dem Jahr 2009 zurück und erinnert an den aufopferungsvollen Einsatz der Feuerwehr während der Tragödie im Supermarkt Iguabulaños am 1. August 2004. Dieser Tag steht im Zeichen des Dankes an die vielen ehrenamtlichen Feuerwehrleute im ganzen Land, die täglich ihr Leben für die Sicherheit der Gemeinschaft riskieren. Rund um dieses Datum führen die Einheiten der Freiwilligen Feuerwehr zudem traditionell ihre jährlichen Spendenaktionen durch, um die Ausrüstung und den Betrieb ihrer Wachen zu sichern. Damit schließt der Nachrichtenblock für diese Woche. Ich freue mich, dass Sie mich begleitet haben und verabschiede mich hier von Ihnen. Bis zum nächsten Mal. Auf Wiederhören und bis dann.
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0: Es la hora 15 en punto. La temperatura 39 grados.
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0: Es la hora 18 en punto. La temperatura 36 grados 5 décimas.
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3: Hallo und herzlich willkommen zu Nachrichten im Fokus heute am Samstag, den 1. August.
2: Nationale Nachrichten.
3: Arbeitsschutz in Paraguay. Ministerium bündelt Kräfte nach Serie schwerer Arbeitsunfälle. Reagierend auf rund 12 tödliche oder schwere Arbeitsunfälle im Monat Juli hat das paraguayische Arbeitsministerium MTESS eine interinstitutionelle Arbeitsgruppe ins Leben gerufen. Zusammen mit Staatsanwaltschaft, Polizei und Marinepräfektur soll ein schnelles, einheitliches Protokoll zur Ermittlung von Unfallursachen und Arbeitsschutzverstößen etabliert werden. Neben strengeren Kontrollen von Schutzausrüstung, Schulungen und Sicherheitsbeauftragten setzt das Ministerium auf Prävention und Aufklärung. Zudem stellt die Behörde klar, dass der Schutz durch die Sozialversicherung IPS ab den ersten Arbeitstag gilt, auch in der Probezeit, und verunfallte Mitarbeiter während des Krankengeldes gesetzlich vor Kündigung geschützt sind. Katastrophenschutz. Paraguay wappnet sich im Departement Alto Paraguay gegen El Niño. Verteidigungsminister Oscar González leitet in Fuerto Olimpo eine hochrangige Arbeitssitzung zur Erstellung eines Notfallplans für das Departement Alto Paraguay. Ziel der Koordinationsrunde, an der unter anderem der Gouverneur, die Führung der Streitkräfte, die Polizei und das nationale Notfallsekretariat SEN teilnahmen, ist das Bündeln von Ressourcen und Zuständigkeiten bei möglichen Überschwemmungen und Starkregen durch das Wetterphänomen El Niño. Die Streitkräfte stellen hierfür Transportflugzeuge der Luftwaffe, Schiffe der Marine sowie Spezialkräfte und Fahrzeuge des Heeres bereit, um im Ernstfall schnelle humanitäre Hilfe, Evakuierungen und Versorgung der Bevölkerung zu gewährleisten. Drogenprävention in Paraguay. Initiative zur Erneuerung des Notstands. Der Abgeordnete Carlos Godoy hat einen Gesetzentwurf vorgelegt, um den nationalen Notstand beim Konsum psychoaktiver Substanzen in Paraguay zu verlängern. Da die bisherige Regelung ausläuft und die Fallzahlen unter Jugendlichen steigen, setzt der Entwurf auf einen ganzheitlichen Ansatz aus Prävention, Therapie und Resozialisierung. Neu ist dabei die direkte Einbindung des Innenministeriums, um neben medizinischen Maßnahmen auch die Kriminalitäts- und Drogenbekämpfung wirksamer zu verknüpfen.
2: Internationale Nachrichten.
3: Politische Wende in Venezuela. Verhandlungen über Machtwechsel ohne Oppositionsführerin Machado. Unter starkem Druck der USA starten die venezolanische Übergangsregierung unter Delcy Rodríguez und ein Teil der Opposition Gespräche über eine politische Transition und Neuwahlen. Am Dialog nehmen auf Regierungsseite Parlamentschef Jorge Rodríguez und für die Opposition die Exilpolitikerin Dinora Figuera teil. Die populäre Oppositionsführerin Maria Corina Machado bleibt jedoch ausgeschlossen. Zudem steht das Land nach den verheerenden Erdbeben vom Juni mit über 5.500 Toten vor gewaltigen Wiederaufbauaufgaben. Neues Weltraumteleskop. NASA vor Start des Nancy Grace Roman Teleskops. Die NASA schließt die Vorbereitungen für den Start des Nancy Grace Roman Teleskops ab, das mit einem 100-mal größeren Sichtfeld als das Hubble-Teleskop einen neuen Blick auf das Universum ermöglichen soll. Das für Ende August geplante Observatorium wird im Langridge-Punkt L2 positioniert, um dunkle Energie, Galaxien und Exoplaneten zu erforschen. Durch die Kombination aus enormer Schärfe und Weitwinkel-Panoramablick kann das Roman-Teleskop in nur einem Monat die Hälfte der Sterne unserer Milchstraße erfassen. Eine Aufgabe, für die Hubble ein Jahrhundert bräuchte. Die Forscher erhoffen sich von den täglich gesendeten 11 Terabyte an Daten grundlegende Erkenntnisse, die das bisherige Standardmodell der Kosmologie herausfordern könnten. Migrationskrise in Ceuta. Partnerstaaten verschärfen Kontrollen und fordern Grenzschutz. Nach der Ankunft von Zehntausenden Migranten in der spanischen Exklave Ceuta droht Italien mit einer Aussetzung des Schengen-Abkommens und führt selektive Grenzkontrollen für Einreisende aus Spanien ein. Ebenso verschärft Frankreich seine Kontrollen, während die EU-Kommission Spanien unterstützt durch Frontex-Angebot. Bundeskanzler Friedrich Merz forderte die konsequente Sicherung der EU-Außengrenzen und die Rücknahme der Geflüchteten durch Marokko.
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3: Vom Chaco nach Asunción. Unvergessliche Tage bei den nationalen Schulspielen. Für die Schülerinnen der Schule Pozo Amarillo aus Teniente Igala Fernandez wird die Teilnahme an den nationalen Schulspielen in Asunción zu einem prägenden Erlebnis. Nach stundenlanger Anreise aus dem Chaco traten die Nachwuchsathleten erstmals auf einem echten Sporthallenboden statt auf gewohntem Sandplatz an, um sich für die internationale Phase in Ecuador zu qualifizieren. Neben den sportlichen Wettkämpfen machten auch Premieren wie die erste Hotelübernachtung die Reise für das gesamte Team unvergesslich. Paraguays Fußballliga erzielt Rekord bei effektiver Spielzeit. Der paraguayische Fußballverband APF verzeichnet nach zwei Spieltagen der Clausura 2026 eine historische effektive Spielzeit von durchschnittlich 57 Minuten und 14 Sekunden. Durch die konsequente Umsetzung der neuen IFAB-Regeln gegen Zeitspiel hat sich die Liga spürbar dynamisiert. Damit liegt Paraguay aktuell sogar vor europäischen Top-Ligen wie der Bundesliga oder La Liga.

0: Sie hören den Wetterbericht für heute Samstag, den 1. August. Am Morgen startet der Tag durchgehend sonnig und klar. Die Temperaturen bewegen sich zwischen 28 und 31 Grad. Der Wind weht mäßig aus Norden. Am Nachmittag ziehen erste Wolken auf und das Wetter wird etwas wechselhafter. Bei Höchstwerten von 33 bis 34 Grad, gefühlt bis zu 40 Grad, wechseln sich Sonne und Wolken ab. Am Abend verdichtet sich die Bewölkung zunehmend, die Temperaturen kühlen spürbar auf 26 Grad ab und der Wind weht weiterhin schwach aus östlichen Richtungen. Das waren die Nachrichten für heute, Samstag, den 1. August. Am heutigen 1. August wird in Paraguay der nationale Tag des Feuerwehrmanns begangen. Das Datum geht auf das Gesetz 3918 aus dem Jahr 2009 zurück und erinnert an den aufopferungsvollen Einsatz der Feuerwehr während der Tragödie im Supermarkt Iguabulanos am 1. August 2004. Dieser Tag steht im Zeichen des Dankes an die vielen ehrenamtlichen Feuerwehrleute im ganzen Land, die täglich ihr Leben für die Sicherheit der Gemeinschaft riskieren. Rund um dieses Datum führen die Einheiten der Freiwilligen Feuerwehr zudem traditionell ihre jährlichen Spendenaktionen durch, um die Ausrüstung und den Betrieb ihrer Wachen zu sichern. Damit schließt der Nachrichtenblock für diese Woche. Ich freue mich, dass Sie mich begleitet haben und verabschiede mich hier von Ihnen. Bis zum nächsten Mal. Auf Wiederhören und bis dann.
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